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0: Celina Jensi kann also wieder auf der Straße nehmen, gesagt im Moment.
6: Aktuell konnte mir keine weitere Störung gemeldet. Es ist relativ ruhig auf der Straße. Passt also weiterhin auf Amachtlös, wenn ihr NRW seht.
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7: 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Ein Kamion an den Autokunden sich zu parken und blockieren die Spur. 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
1: Ja, abgepasst, haben wir einen größeren Gegenstand auf der Fuhrbahn, auf der A7er Richtung Stadt, das am Tunnel Miersch. 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
1: Haut as et Grodobaussen, dat bei 12 Grad am Moment hei am Kirchspiel, mit dem Thermometer, die klemmt haut bis auf maximal 14 Grad am Nomittag. 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
0: Ja, heute haben wir einen großen Tag, aktuell bei 12 Grad hier im Kirchspiel. 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
10: An am Gange sind noch immer nächste Schauern, die begleiten uns heute den ganzen Tag bei Maximaltemperaturen im 14 Grad am Nachmittag. Ja, auch die nächste Tage gesagt, ähnlich aus wie heute. 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
0: Abgepasst, wir sind ja im Moment auf der A13 am Tunnel Markusbier. 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
0: Und dann haben wir noch Meteo für die Sonne versichtet damit, und zwar durch den dichten Wolkenteppich zu packen. 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
0: 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Mit gemischtem Wetter geht es im Moment durch den Rest von der Mitte. Noch die nächsten Stunden dürfte bei 14 Grad maximal echt grob bedeckt sein. Aber doch immer noch vereinzelten Regentröpfchen. Die nächsten Nacht sollen drischen bleiben. Platzweise kann aber Nivel abziehen. Dadurch die Morgen geht ähnlich. Das heißt, größtenteils grob und nass. Aber auch immer noch kurze sonnige Passagen. Viel mehr freundlich, sonnig. 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
1: Mune ist die üblech Probleme am Berufstrafegelo, denn an einer halbe Kilometer Stau auf der A7 Richtung Norden für Tunnel Grove, den ich lokal erzählt habe, am Tunnel aus die Wahulspur, nämlich nicht so. 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
0: Danach Wieder Sonne versichtete Mitten, zwar durch den dichten Wolkenteppich zu packen. 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
0: 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Aufpasst noch, wenn es dem Chantier am Moment auf der A3 Richtung Stadt. Bei der Erde Berchtem zwei Spuren sind gesperrt. Der Trafik läuft über die Kurvaturespur. Zeiflost du am Moment auf der A3 Richtung Stadt. Dann haben wir einen Stau, den traditionellen Stau, schon bald auf der Liaison Michville, der B40 von Bellwaller Richtung Udenetisch. Rückstau zeitweise bis an den Tunnel Michville. Dann haben wir 1,5 Kilometer Stau auf der A7 Richtung Norden für um Tunnel Gruft am Tunnel aus dieser Hohlspur zu. An der Nummer Chantier auf der A13 am Tunnel Markusbirch, das ein Typ zu den Trafik läuft bidirektional auf einer Spur pro Richtung durch den zweiten Typ vom Tunnel Twitters, also auf 70 Stundenkilometer limitiert. 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
0: 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Noch die nächsten Stunden dürften bei 14 Grad maximal echt grob bedeckt sein. Mit auch immer nächst vereinzelten Rehendripsen. Die nächste Nacht soll drischen bleiben. Platzweise kann aber nie abziehen. Denn Donnerstag Morgen geht dann ähnlich wie heute. 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

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Den Trafik läuft über die Co-Voiturage-Spur, dafür also auch 10 Fluss da am Moment ob der A3 Richtung Stern. 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